0: Nino De Angelo.
1: Nino, grazie. Grazie mille.
2: Dankeschön. Fantastische Musiker hier. Dankeschön.
1: Wir sind kurz vor.